0: личности. 1, 2, 3.
1: Ja, Frau Thielmann,
0: 4.
1: Gedacht, okay, wir müssen eigentlich eine Radio machen, wo die DJs von zu Hause aus zum Beispiel Live-Acts machen können. Oder wo zum Beispiel auch die Journalisten Sendungen, Podcasts hochladen können und das direkt auch in den Programmplan hineinsetzen.
0: 6.
1: Aus dieser simplen Idee, wie ich dachte, irgendwie wurde mir schnell klar, ups, das ist nichts.
0: 7. 7.
1: Was passiert da mit Hierarchien?
0: 8.
1: Was hat das für Konsequenzen für Companies?
0: 9.
1: Was hat das für Konsequenzen für die Gesellschaft?
0: 10.
1: Start again.

gar nicht seit 2 Jahren in diesem Projekt. Ich glaube einfach, dass in diesem Netzwerk kulturschaffender Leute es sehr viele Talente gibt. Und ich glaube, über unsere Plattform gibt es die Möglichkeit für Talente, sich auch wirklich zu zeigen oder ihre Ideen auch zu senden.